0: Monsieur, şey, adres, ha? Adres, adres.
1: Moment. Ha. Ya, ya. Kommen Sie mit. Die Straße, geradeaus. Dann nehmen Sie sich eine Taxi, dann wieder mal rechts.
0: Ja, ja.
1: Haben Sie verstanden? Taxi.
0: Taxi, Taxi diyorsunuz. O kadar Almancamız var.
1: Gehen Sie.